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Der Regenbogen war zurückgekehrt. 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

Hier meldet sich die Verkehrsredaktion mit der aktuellen Verkehrsübersicht. Auf dem Flur vorm Bad ist wegen hohen Verkehrsaufkommens mit einer Wartezeit von 15 Minuten zu rechnen.

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0: 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Das klingt sehr hübsch. 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

0: Die Lektion saß. Der kleine Drache überlegte, hatte er nicht sein ganzes Glück verschenkt? Unschlüssig blickte Tabaluga von einem zum anderen. Wer hatte nun recht? Aber hatte er es nicht gern getan? Und dennoch war es richtig, die Geschenke der anderen einfach so weiterzugeben. Darf man das? Mit Dingen, die doch von Herzen kommen? Tabaluga war plötzlich voller Zweifel und fühlte sich elend und schlecht. Während die anderen immer wütender wurden und ihm Vorwürfe machten, näherte sich ein später Gast. Es war Nessaja, die weise Schildkröte, die in Begleitung von zwei Flamingos die Waldlichtung betrat. Sie steuerte direkt auf Tabaluga zu. Auf ihren Wink öffneten die Flamingos die Schwingen und zum Vorschein kam ein prächtiger Spiegel.
1: »Dein Geburtstagsgeschenk von mir«, erklärte Nessaja. »Schau hinein, er wird dir sagen, wie es um dich bestellt ist. 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

0: 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Aber dann gibt es eben noch etwas, was die Badewanne zum schönsten Platz auf der ganzen Welt macht. Könnt ihr euch denken, was es ist? Das ist ein sehr, sehr guter Freund von mir. Ja, mein ganz besonderer Liebling ist das.
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Während der letzten Töne des Liedes waren die Bewegungen Lillys immer langsamer geworden, bis sie schließlich abrupt stehen blieb. Nur ihre Augen strahlten noch einen Augenblick länger und sahen Tabaluga traurig an, bis er...

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Gebannt hatte Tabaluga dem Mond zugehört. 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Aus einem kleinen braunen Haufen zwischen Wald und Feld hörte der junge Drache die verzweifelten Stimmen vieler kleiner Tierchen, die aufgeregt umherkrabbelten. 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
1: 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Aufgeregtes Gemurmel, klingende Münzen und gedämpfte Musik einer Kapelle schwappten ihm entgegen. 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Er staunte nicht schlecht. An der Stirnseite des großen Saales stand in einer gläsernen Vitrine Lilly. Sie lächelte ihn an und unter ihrem Blick...
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0: Während des Liedes hatte Tabaluga genug Zeit gehabt, sein Spiegelbild zu betrachten. 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Eine miese Ratte, die keinen Wert auf Freundschaft legte. Ein Häuflein Unglück, das an sich selbst verzweifelte. 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Nun liegt es an dir, Tabaluga. Du kannst dich von deinem Spiegelbild befreien. Unschlüssig blickte der Kleine um sich. Da war niemand, der ihm helfen konnte. Er selbst musste sich entscheiden, wer er sein wollte. Aber auf keinen Fall so wie die Figur dort im Spiegel. Und kurz entschlossen handelte er. Er trat ein paar Schritte zurück, zielte sorgfältig, holte Luft und nahm einen Anlauf. Schneller und schneller wurde er und schließlich sprang er mit aller Macht in sein eigenes Spiegelbild. Tabaluga landete im Nichts. Rabenschwarze Nacht umgab ihn. In die Stille hinein erklang Nessajas Stimme. »Nun, wie fühlst du dich ohne dein zweites Ich, Tabaluga? Kannst du wieder klar denken? Hast du nicht dein Glück verschenkt? 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Tabaluga, bist du nun glücklich?« Nach einer Pause meinte der kleine Drache, der tief durchatmete, um sich zu seiner alten Größe aufzurichten, »Ach, ich verlasse mich lieber nicht auf einen Spiegel, wenn es um mich selbst geht. 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Das
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Hier meldet sich die Verkehrsredaktion mit der aktuellen Verkehrsübersicht. Auf dem Flur vorm Bad ist wegen hohen Verkehrsaufkommens mit einer Wartezeit von 15 Minuten zu rechnen.

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Während der letzten Töne des Liedes waren die Bewegungen Lillys immer langsamer geworden, bis sie schließlich abrupt stehen blieb. 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
0: 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Farbiger und strahlender als der verrückteste Traum sein konnte. 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Da oben musste er rauf. Kaum hatte er diesen Wunsch zu Ende gedacht, stand er schon auf dem höchsten Punkt des Regenbogens, der wie eine riesige Brücke zwei Welten miteinander verband. 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

0: 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Als Tabaluga schon längst wieder in der Luft war, hörte er noch hinter sich das fröhliche Murmeln des Baches. 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Ein Gewitter zog in Richtung Waldlichtung und unaufhörlich rollte der Donner. Ein greller Blitz zuckte hernieder und spaltete den Baum des Lebens fast bis zum Boden in zwei Teile. Viele Freunde hatten sich vor dem Regen unter dem Baum schützen wollen, zum Glück auch zwei Elefanten. Die versuchten nun mit ihren starken Rüsseln den Baum vor dem Auseinanderbrechen zu bewahren. Als Tabaluga an der Unglücksstelle eintraf, waren die Ärmsten fast am Ende ihrer Kräfte. Nun leistete die Eisenkette gute Dienste. Mit Hilfe der Elefanten spannte sie der kleine Drache um den Baumstamm und verankerte sie fest. Den verbleibenden Riss verschlossen die Bienen mit Wachs. So konnte sich die Wunde nicht entzünden. Noch ein paar Tage und der Baum ist wie neu, stellte Tabaluga fest und winkte bescheiden ab, als die übrigen Tiere sich bei ihm überschwänglich für seine Hilfe bedankten. Was für ein Glück, dass ich die Eisenkette um den Hals hatte. 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

Hier meldet sich die Verkehrsredaktion mit der aktuellen Verkehrsübersicht. Auf dem Flur vorm Bad ist wegen hohen Verkehrsaufkommens mit einer Wartezeit von 15 Minuten zu rechnen.

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1: Hier die aktuellen Verkehrsnachrichten. Zwischen Berlin und Bernau, Stau. Zingst. Aufgrund des diesjährigen Nachttöpferkonzertes wurde die Petergrüger Allee in Zingst weiträumig gesperrt. Benutzen Sie bitte die Seebrücke. Im Sauerland übrigens wird alles ganz anders. Wir wünschen Ihnen eine angenehme Wetterfahrt und melden uns wieder.
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